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1: Allen, die jetzt schon unterwegs sind, einen wunderschönen guten Morgen. Momentan gibt es keine Meldungen im Grossraum Zürich, im Zürich-Oberland und rund um den Zürichsee. Habt ihr etwas gesehen, dann meldet es uns auf der Gratis-Verkehrshotline 0800 und 3x60. Allen unterwegs eine gute Fahrt.
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1: Es ist mehrheitlich bewölkt und zeitweise regnet es. Aktuell messen wir in der Stadt Zürich 6 Grad, im Zürcherischen Pfäffiken und in Netzschl sind es 5 Grad. Morgen ist es noch wechselhaft mit Regen, aber auch auffälligen. Der Sonntag ist trocken und zum Teil sonnig.
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2: Freitagmorgen, und wenn ihr jetzt schon wach seid, dann habt ihr vielleicht müssen anführen, wegen diesen Keiben Eisheiligen. Oder ihr seid am Arbeiten oder senile Bettflucht kann natürlich auch sein. Oder ihr wollt einfach gute Musik hören. Das sind ihr bei uns genau richtig. Guten Tag.
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Guten Morgen, schön sind ihr bei Radio Zürich an diesem Freitag. Und es ist ja nicht einfach ein Freitag. Für die einen ist es ein normaler Schaffi-Freitag, für die anderen ein Ich-bin-allein-im-Geschäft-Freitag. Und dann gibt es ganz viele, die eben auch den Brückli-Freitag haben. Und da kommen mir immer die Brückli-Songs in den Sinn, die es gibt. Zum Beispiel von Peter Maffay, «Über sieben Brücken musst du gehen». Oder auch der von Simon & Garfunkel, «Like a bridge over troubled water». Und der umgemünzt auf heute tönt es dann so.

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1: Momentan gibt es keine Meldungen im Grossraum Zürich, im Zürich-Oberland und rund um den Zürichsee. Habt ihr etwas gesehen, dann meldet es uns auf der Gratis-Verkehrshotline 0800 und 3x60. Allen unterwegs, eine gute Fahrt. Es ist 5:30.
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1: Mit dem Dani Krähenbühl. Der japanische Pharmakonzern Takeda streicht an seiner Europazentrale im zürcherischen Opfiken jede vierte Stelle. Ein Takeda-Sprecher hat einen Bericht von der Neuen Zürcher Zeitung bestätigt, dass in Opfiken bis zu 280 Stellen abgebaut werden. Der grösste japanische Pharmakonzern hat Ende März bekannt gegeben, dass im Rahmen von einer Restrukturierung jährliche Einsparungen von über 1 Milliarde Franken vorgesehen sind. Der ukrainische Präsident Volodymyr Zelensky fordert schmerzhaftere Sanktionen gegen Russland. In der Nacht auf den Donnerstag ist die Ukraine mit einer außergewöhnlich heftigen Angriffswelle mit hunderten Drohnen, Raketen und Marschflugkörpern überzogen worden. In Kiew sind mindestens 21 Menschen gestorben, 17 werden noch in den Trümmern von einem Wohnblock gesucht. Veronica Fusaro hat sich beim Eurovision Song Contest nicht für das Finale qualifizieren können. Weitergekommen sind unter anderem, wie erwartet, Dänemark und Australien, die zum Favoritenkreis zählen. Die 70. Jubiläumsausgabe vom ESC geht morgen Abend am 9. Uhr in der Wiener Stadthalle los.
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1: Es ist mehrheitlich bewölkt und zeitweise regnet es. Aktuell messen wir in der Stadt Zürich 6 Grad, in Wollerau und im Töstal sind es 5 Grad. Morgen ist es noch wechselhaft mit Regen, aber auch auffälliger. Der Sonntag ist trocken und zum Teil sonnig. 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

Radio Zürich am Freitag und natürlich haben wir auch an diesem Brückli-Tag eine Frage vom Tag. Und zwar könnt ihr aus vier verschiedenen E-Antworten auswählen. Die Frage ist, was beschäftigt euch im Moment am meisten? Das erste E ist Eishockey-WM oder ESC oder Eisheilige oder das vierte E ist «Es ist kompliziert». Geht auf Instagram und macht mit bei unserem täglichen Fiebermesser. Und das fünfte E bei uns, «Es gibt gute Musik». Mezzo Rockigs mit dem Chesney Hawks, Geheimnisvolls mit dem Ray Parker Jr. aus den 80ern und gleich zuerst einfach ein flocky Popsong von London Beat aus den

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1: Kein Problem auf der Strasse. Im Sendegebiet, wenn ihr etwas seht, 0800 60 60 60. Freitagmorgen, ganz genau 5 vor 6.
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2: Mit dem Dani Quäebühl. Guten Morgen. Der japanische Pharmakonzern Takeda baut in Zürich-Opfiken bis zu 280 Stellen ab. Das ist ein Viertel vom gesamten Personal am Standort Opfiken, wo aktuell gut 1100 Personen arbeiten. Ein Sprecher von Takeda hat einen Bericht von der Neuen Zürcher Zeitung bestätigt. Der grösste japanische Pharmakonzern hat Ende März bekannt gegeben, dass im Rahmen von einer Restrukturierung jährliche Einsparungen von über 1 Milliarde Franken vorgesehen sind. Opfiken ist die Europazentrale von Takeda. Die Zahl der Toten nach der heftigen russischen Angriffswelle auf die ukrainische Hauptstadt Kiew ist auf 21 gestiegen. Außerdem suchen die Rettungskräfte immer noch 17 Menschen in den Trümmern von einem zerstörten Wohnblock. Russland hat Kiew und andere ukrainische Städte in der Nacht auf gestern mit hunderten Drohnen, Raketen und Marschflugkörpern angegriffen. Der ukrainische Präsident Volodymyr Zelensky hat schmerzhaftere Sanktionen gegen Russland gefordert. Der Final vom 70. Eurovision Song Contest findet in Wien ohne Schweizer Beteiligung statt. Die Veronika Fusaro hat sich gestern Abend mit ihrer Rockballade Alice nicht für den morgigen Final qualifizieren können. Weitergekommen sind unter anderem Dänemark und Australien, die zum Favoritenkreis zählen.
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2: Es ist mehrheitlich bewölkt und zeitweise regnet es. Aktuell messen wir in der Stadt Zürich 7 Grad, in Herliberg 6 Grad und in Einsiedeln sind es 2 Grad. Morgen ist es noch wechselhaft mit Regen, aber auch Aufhellungen. Der Sonntag ist trocken und zum Teil sonnig.
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1: Ja, man muss sagen, Europa geht wieder mal in alte Muster zurück.
3: Switzerland, 0 points.
1: Aus beim ESC für uns, da heulen wir miteinander. Gerade noch zwei Songs. Zwei Songs, die wunderbar passen. Johnny Hates Jazz singt über zerbrochene Träume. Und Gianna Nannini meint, es wäre doch schön gewesen, aber unmöglich. Guten Morgen.
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0: 5 ab 6 Uhr, Freitagmorgen, und heute ist ein Tag, um so richtig hässig zu sein. Die arbeiten müssen, sind genervt, weil sie eben arbeiten müssen. Die frei haben, sind grummelig, weil das Wetter nicht so ist. Und wir alle sind stinkig, dass unser ESC-Beitrag gestern im Halbfinale rausgefallen ist. So einen guten Song von der Veronica Fusaro. Aber nein, es kommen alle gefürchigen, nacktigen, chaotischen, billigen, trashigen ins Finale. Aber man sollte nicht so hässig in den Tag starten irgendwie. Und da hilft doch nur etwas.
1: Ein bisschen Frieden, ein bisschen Sonne für diese Erde, auf der wir wohnen.
0: Oh ja, viel besser.

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1: Stellt euch Folgendes vor. Eine Band, die sich immer wieder neu erfindet, neu gespürt und neu benennt. In den 60er Jahren gehören sie zu den wichtigsten in der Hippie- und psychedelischen Musikszene. In den 70er wechseln sie dann auf Rockmusik. In den 80er stilechten Pop. In jedem Jahrzehnt nicht nur ein anderer Stil, auch ein anderer Name. Und immer so ziemlich die gleichen Leute dabei. Drei Epochen, drei Bandnamen, drei Sounds. Am Anfang der Reise Jefferson Airplane. Weitergeflogen als Jefferson Starship. Und den süffigen 80er-Sound liefern sie als

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1: Nimmt mich ja Wunder, ob wir heute noch stockenden Verkehr oder Stau herbringen. Im Moment noch alles ruhig, wie sich es gehört, für einen Brückli-Freitag. 5:30 Uhr.
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2: Mit dem Dani Krähenbühl. Guten Morgen. Der japanische Pharmakonzern Takeda streicht an seiner Europazentrale im zürcherischen Opfiken jede vierte Stelle. Ein Takeda-Sprecher hat einen Bericht von der Neuen Zürcher Zeitung bestätigt, dass das Opfiken bis zu 280 Stellen abgebaut werden. Der grösste japanische Pharmakonzern hat Ende März bekannt gegeben, dass im Rahmen von einer Restrukturierung jährliche Einsparungen von über 1 Milliarde Franken vorgesehen sind. Der ukrainische Präsident Volodymyr Zelensky fordert schmerzhaftere Sanktionen gegen Russland. In der Nacht auf den Donnerstag ist die Ukraine mit einer außergewöhnlich heftigen Angriffswelle mit hunderten Drohnen, Raketen und Marschflugkörpern überzogen worden. In Kiew sind mindestens 21 Menschen gestorben, 17 werden noch in den Trümmern von einem Wohnblock gesucht. Veronica Fusaro hat sich beim Eurovision Song Contest nicht für das Finale qualifizieren können. Weitergekommen sind unter anderem, wie erwartet, Dänemark und Australien, die zum Favoritenkreis zählen. Die 70. Jubiläumsausgabe vom ESC geht morgens Abend um 9 Uhr in der Wiener Stadthalle los.
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2: Es ist mehrheitlich bewölkt und zeitweise regnet es. Aktuell messen wir in der Stadt Zürich 7 Grad, z'Horgen 6 Grad und z'Bülach sind es 5 Grad. Morgen ist noch wechselhaft mit Regen, aber auch Aufhellungen. Der Sonntag ist trocken und zum Teil sonnig. 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
1: Guten Morgen miteinander. Nicht wie beim Eurovision Song Contest. Bei uns kommt nur die gute Musik weiter. Vaya con Dios. Und Culture Club jetzt. Und es hat ja auch Vorteile, dass wir beim ESC draußen sind. Das müssen wir am Samstag nicht schauen und können etwas anderes machen. Und wenn euch Eishockey WM anspricht, dann habe ich jetzt gerade etwas für euch.
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0: Zürich ist am Freitag 5 über 6:30 guten Morgen miteinander. Ja, langsam aber sicher köcherlt man die Stimmung auf für die Eishockey-WM. Heute Abend spielen die Eisgenossen gegen den Weltmeister USA und weil wir wissen, dass viele von euch zu langsam oder zu stier oder zu pechvögelig sind, um ein Ticket zu buchen vor Ort, haben wir das gemacht für euch. Jawohl. Am 21. Mai, Schweiz gegen Großbritannien, Swiss Life Arena Zürich, ist schon längstens ausverkauft, aber wir haben Tickets für euch. Das Stück kostet immerhin 240 Franken. Die Verlosung läuft ab sofort bei uns auf Instagram und ja, wer nicht mitmacht, der muss dann halt zu Hause auf dem Sofa schauen. Ohne Stimmung und mutmasslichen Kantensieg. Also, bei uns auf Insta reingüchseln und mitmachen und das Kleid drücken. Anmeldeschluss ist Montag. Bis dann läuft also der Final Countdown.
1: Ha! Den habe ich ab für euch jetzt.
0: Aha! Final Countdown.
1: Ha! Den habe ich ab für euch jetzt.
0: Aha!

Schön, können wir hier mit Radio Zürich am Freitag. Und es gehört ja zur Morgenshow hellwach wie der Wurm zum Himbeere oder die Flüge zum Kuhfladen. Die Frage vom Tag. Heute haben wir ganz eine grosse Frage. Was beschäftigt euch im Moment am meisten? Als Auswahl haben wir gerade 4 Antworten mit E. Und aktuell 25% von euch sagen, Eishockey-WM ist gerade das, was mich am meisten beschäftigt. 12% ESC. 25% sagen Eisheilige, weil es halt dieser Weg einfach kalt ist von aussen. Und das schockiert mich ein bisschen. 28% sagen, es ist kompliziert. Da wünsche ich ganz gute Besserung. Könnt noch mitmachen bei uns auf Instagram. Und was auch gut ist, also um einen Feel-Good-Freitag bei Radio Zürichsee, da kommt auch immer ganz spezielle Musik. Schon lange nicht mehr gehört, zum Beispiel gerade jetzt Salt and Pepper mit Ah!

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0: wenn dann das Leben immer so einfach wäre, wie gewisse Songs versprechen. Da reden zum Beispiel in einem Lied zwei Frauen miteinander, wie dass man die wahre Liebe erkennt. In den Augen, in der Umarmung, im Verhalten. Da sagt die andere, nein, man merkt es im Kuss. Und nur im Kuss. Der Song dazu, gerade den nächsten nach den News.
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0: Einmal schön am Freitag. Kein Problem auf der Strasse im Sendegebiet. 5 von 7 ist.
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3: Mit dem Dani Kreierbühl. Guten Morgen. Der japanische Pharmakonzern Takeda baut in Zürich Opfiken bis zu 280 Stellen ab. Das ist ein Viertel vom gesamten Personal am Standort Opfiken, wo aktuell gut 1100 Personen arbeiten. Ein Sprecher von Takeda hat einen Bericht von der Neuen Zürcher Zeitung bestätigt. Der grösste japanische Pharmakonzern hat Ende März bekannt gegeben, dass im Rahmen von einer Restrukturierung jährliche Einsparungen von über 1 Milliarde Franken vorgesehen sind. Opfiken ist der Europazentrale von Takeda. Die Zahl der Toten nach den heftigen russischen Angriffswellen auf die ukrainische Hauptstadt Kiew ist auf 21 gestiegen. Außerdem suchen die Rettungskräfte immer noch 17 Menschen in den Trümmern von einem zerstörten Wohnblock. Russland hat Kiew und andere ukrainische Städte in der Nacht auf gestern mit hunderten Drohnen, Raketen und Marschflugkörpern angegriffen. Der ukrainische Präsident Wladimir Zelensky hat schmerzhaftere Sanktionen gegen Russland gefordert. Der Finale vom 70. Eurovision Song Contest findet in Wien ohne Schweizer Beteiligung statt. Die Veronika Fusaro hat sich gestern Abend mit ihrer Rockballade Alice nicht für den morgigen Finale qualifizieren können. Weitergekommen sind unter anderem Dänemark und Australien, die zum Favoritenkreis zählen.
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3: Es ist mehrheitlich bewölkt und zeitweise regnet es. Aktuell messen wir in der Stadt Zürich 7 Grad, Zürich 6 Grad und in Neffels sind es 5 Grad. Morgen ist es noch wechselhaft mit Regen, aber auch auffälligen. Der Sonntag ist trocken und zum Teil sonnig.
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0: Ich bin immer noch ein bisschen sauer, dass unser guter Song von der Veronika Fusaro nicht in ESC-Final gekommen ist. Wir machen ein bisschen Seelsorge miteinander nach zwei Songs. Schön dürfen wir euch heute wach kusseln. Und jetzt geht zuerst ein Kussli-Song, der Schub-Schub-Song jetzt in His Kiss. Natürlich erkennt man am Kuss, ob es der richtige Partner ist. Yeah.
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0: 5 ab 7 Uhr. Guten Morgen miteinander. Auch am Brückli-Freitag die beste Musik für euch. Jetzt dann gerade ein Gigolo-Song von David Lee Roth aus den 80ern. Zuerst müssen wir jetzt aber reden miteinander. Ein richtiger Tag heute, zum hässig sein. Die arbeiten müssen, sind genervt, weil sie eben arbeiten müssen. Die frei haben, sind grummelig, weil das Wetter nichts ist. Und wir alle sind stinkig, weil unser ESC-Beitrag gestern nicht in Final gekommen ist. So ein guter Song von der Veronica Fusaro, so eine gute Show. Aber nein, es kommen alle Gefürchigen, alle Nacktigen, alle Chaotischen, alle Billigen, alle Trashigen ins Final. Aber man sollte nicht hässig sein. Man sollte nicht böse in den Tag starten. Und da hilft nur etwas.
1: Ein bisschen Frieden, ein bisschen Sonne für diese Erde, auf der wir wohnen.
0: Oh ja, viel besser.

0: Guten Morgen mit Radio Zürich. Ich weiss nicht, wie es euch geht, aber ich bin immer noch ein bisschen sauer wegen gestern. Beim zweiten Halbfinale am ESC hat es wieder so viel Schrott, Peinliches, Verstörendes gehabt. Dann der gute Schweizer Song von der Veronica Fusaro. Gute Show, viel Applaus. Aber dann das Out. Fertig, tschüss, geh für ein Packen, hei. Natürlich auch für Veronika ein Frust.
1: Es scheisst natürlich unfassbar fest an. Eine riesengrosse Enttäuschung. Tut ein bisschen weh. Aber hey, es darf jetzt so. Übermorgen vielleicht noch ein bisschen. Und dann, im Moment ist eine neue Woche.
0: Aber bevor die neue Woche anfängt, dürfen wir noch ein bisschen hässig sein. Wobei, nein. Wir müssen gleich fröhlich im Tag rein. Darum jetzt ein Happy Freuderit-Song von Roxette. Joyride, das tut gut. Hello.

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2: So ein Brückli Freitag hat einen Vorteil, wir haben kein Problem auf der Straße. Fahren gut, 5:30 Uhr.
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3: Mit dem Dani Krähenbühl. Der japanische Pharmakonzern Takeda streicht an seiner Europazentrale im zürcherischen Opfiken jede vierte Stelle. Ein Takeda-Sprecher hat einen Bericht von der Neuen Zürcher Zeitung bestätigt, dass in Opfiken bis zu 280 Stellen abgebaut werden. Der grösste japanische Pharmakonzern hat Ende März bekannt gegeben, dass im Rahmen von einer Restrukturierung jährliche Einsparungen von über 1 Milliarde Franken vorgesehen sind. Der ukrainische Präsident Volodymyr Zelensky fordert schmerzhaftere Sanktionen gegen Russland. In der Nacht auf den Donnerstag ist die Ukraine mit einer außergewöhnlich heftigen Angriffswelle mit hunderten Drohnen, Raketen und Marschflugkörpern überzogen worden. In Kiew sind mindestens 21 Menschen gestorben, 17 werden noch in den Trümmern von einem Wohnblock gesucht. Die Veronika Fusaro hat sich beim Eurovision Song Contest nicht für das Finale qualifizieren können. Weitergekommen sind unter anderem, wie erwartet, Dänemark und Australien, die zum Favoritenkreis zählen. Die 70. Jubiläumsausgabe vom ESC geht morgen Abend um 9 Uhr in der Wiener Stadthalle los.
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3: Es ist mehrheitlich bewölkt und zeitweise regnet. Aktuell messen wir in der Stadt Zürich und Freienbach 7 Grad, zu Kloten sind es 6 Grad. Morgen ist noch wechselhaft mit Regen, aber auch Aufhellungen. Der Sonntag ist trocken und zum Teil sonnig. 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
2: Beim ESC sind wir nicht mehr dabei. Auch gut, dann können wir uns voll auf die Eishockey-WM konzentrieren. Und für den Fall, dass ihr gerne mal würdet unsere Eisgenossen im Stadion schauen und anführen, wir verschenken Tickets. Alles dazu in 7,5 Minuten.
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Zürich am Freitag 5, über halb 8. Guten Morgen. Ja, und langsam aber sicher köcherlt man die Stimmung für die Eishockey-WM. Upsi. Heute Abend spielen die Eisgenossen gegen den Weltmeister USA. Und weil wir wissen, dass viele von euch zu langsam oder zu wenig stutzig, also zu wenig Geld, oder zu pechvögelig sind, um ein Ticket zu buchen vor Ort, haben wir das gemacht für euch. Am 21. Mai, Schweiz gegen Grossbritannien, Swiss Life Arena Zürich, schon längstens ausverkauft, aber wir haben Tickets für euch. Ein Billett kostet immerhin 240 Franken. Die Verlosung läuft bei uns auf Instagram. Wer nicht mitmacht, der muss dann halt zu Hause auf dem Sofa schauen, ohne Stimmung und mutmaßlichem Kantersieg gegen Grossbritannien. Also bei uns auf Insta reingüchseln und mitmachen. Und vor ich euch ins Eishockey-Stadion ziehe ich euch in die 80er. Fine Young Cannibals und gerade zuerst jetzt Kenny Loggins. Guten Freitag euch!

das Lieblingslied von allen Fahrlehrerinnen und Fahrlehrern. She drives me crazy. 17:08, guten Morgen. Es ist immer gut zu wissen, wie es euch so geht. Herzlich willkommen bei Radio Zürichsee und heute ist die Frage vom Tag eine richtig grosse Frage. Was beschäftigt euch im Moment am meisten? Deepshit, he? Wir haben 4 Antworten und alle fangen mit E an. 29% sagen Eishockey-WM, nur 7% sagen ESC, sicher weil wir rausgekommen sind, gestern so blöd. Erstaunliche 36% sagen Eisheilige, ja, weil es halt in der Welt kalt ist für uns. Und 29% sagen, es ist kompliziert. Macht auch noch mit auf Instagram. Guten Freitag und was auch gut ist, also eine Feel-Good-Freitag bei Radio Zürichsee. Da kommt immer wieder ganz spezielle Musik. Ah, so gut! Schon zu lange nicht mehr gehört. Culture Beat mit Mr. Vane. Eurodance zum Aufstehen.

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0: Und viele Leute Mühe mit fröhlichen Menschen. Die, die einem dann nonstop zutextet und schon vor dem ersten Kaffee so eine Power haben, das ist eklig. Ganz anders bei der Musik am Morgen. Da mögen wir lüpfig und zügig gut verleiden. Gerade im nächsten nach den News wird da gejohlt und gejuchzt. Das hilft uns allen garantiert.
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0: Könnte man eigentlich jeden Tag so brauchen. Kein Problem auf der Strasse. Wunderbar. Kommen gut am Freitag 5 vor 8.
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8: Mit dem Dani Krähenbühl. Der japanische Pharmakonzern Takeda baut in Zürich Opfiken bis zu 280 Stellen ab. Das ist ein Viertel vom gesamten Personal am Standort Opfiken, wo aktuell gut 1100 Personen arbeiten. Ein Sprecher von Takeda hat einen Bericht von der Neuen Zürcher Zeitung bestätigt. Der grösste japanische Pharmakonzern hat Ende März bekannt gegeben, dass im Rahmen von einer Restrukturierung jährliche Einsparungen von über 1 Milliarde Franken vorgesehen sind. Das Opfiken ist die Europazentrale von Takeda. Eine Mitarbeiterin von der Zürcher Arbeitslosenkasse war offenbar Teil von einer Betrügerbande. Wie der Blick schreibt, hat sie mit den Daten von Arbeitslosen online Luxusartikel bestellt. Die Produkte hat sie an sich und an Komplizen schicken lassen, die ihre Briefkasten mit dem Namen von einem Opfer beschriftet haben. Die Schadensumme beläuft sich auf über 400'000 Franken. Laut Akten gehören 9 Personen zur Betrügerbande. Fast 30 Arbeitslose sind Opfer vom Datenklau geworden. Die Staatsanwaltschaft will in den nächsten Monaten Anklage erheben. Vor der dänischen Insel Anholt ist ein toter Wal entdeckt worden. Nach Einschätzung von einem örtlichen Naturaufseher ist es vermutlich ein Buckelwal. Im Moment sei ich nicht vorgesehen, den Kadaver zu bergen. Es ist unklar, ob es der Wal Timmy ist, der Ende März in der Ostsee gestrandet und dann in einer aufwendigen Aktion in die Nordsee gebracht worden ist. Biologen haben die Aktion kritisiert und gesagt, dass der Timmy nicht mehr zu retten ist und dass man ihn doch in Ruhe sterben lassen.
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8: Es ist mehrheitlich bewölkt und zeitweise regnet es. Aktuell messen wir in der Stadt Zürich 7 Grad, zu Langnau mal bis 6 Grad und zu Wald sind es 5 Grad. Morgen ist noch wechselhaft mit Regen, aber auch Aufhellungen. Der Sonntag ist trocken und zum Teil sonnig.
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0: Ihr kennt es, wenn das Wörtchen «wenn» nicht wäre. Also, wenn ich noch jung wäre. Das ist schon mal schwierig. Wenn ich könnte singen und wenn ich in einem Chörli wäre, auch schwierig, dann würde ich mich bei Radio Zürichsee melden. Wenn es bei euch nicht so viel Wenns hat, Also, wenn nicht, dann könnt ihr vielleicht schon bald auf die Bühne im Hallenstadion. Alle Details dazu in 7 Minuten.
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0: Der Brückli-Freitag mit Radio Zürich. Ja, manchmal ist es amix einfach zu spät. Beim gescheiten Freitag eingeben, zum Beispiel, wenn es heute verpasst haben. Oder beim Schwätzli auswählen oder einem Job. Oder auch bei dem.
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0: 13:08, guter Start in Freitag mit Radio Zürich. Und jetzt kramen wir miteinander wieder ein bisschen in der Kiste von der Musikwelt.
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0: Stellt euch Folgendes vor. Eine Band, die sich immer wieder neu erfindet, neu gespürt und neu benennt. In den 60er Jahren gehören sie zu den wichtigsten in der Hippie- und psychedelischen Musikszene. In den 70er wechseln sie dann auf Rockmusik. In den 80er stilechten Pop. In jedem Jahrzehnt nicht nur ein anderer Stil, auch ein anderer Name. Und immer so ziemlich die gleichen Leute dabei. Drei Epochen, drei Bandnamen, drei Sounds. Am Anfang der Reise Jefferson Airplane. Weitergeflogen als Jefferson Starship. Und den süffigen 80er-Sound liefern sie als... als, als, als.

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5: Im ganzen Sendegebiet einfach kein Problem. Ob das Talwil, das Wald oder auch das Netzstel. Judihui auf der Strasse von 5:30.
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6: Mit dem Dani Krähbühl. Der japanische Pharmakonzern Takeda streicht an seiner Europazentrale im Zürcherischen Opfiken jede vierte Stelle. Ein Takeda-Sprecher hat einen Bericht von der Neuen Zürcher Zeitung bestätigt, dass die Opfiken bis zu 280 Stellen abgebaut werden. Der grösste japanische Pharmakonzern hat Ende März bekannt gegeben, dass im Rahmen von einer Restrukturierung jährliche Einsparungen von über 1 Milliarde Franken vorgesehen sind. Eine ehemalige Mitarbeiterin von der Zürcher Arbeitslosenkasse soll mit Daten von Arbeitslosen Luxusartikel für über 400'000 Franken bestellt haben. Wie der Blick schreibt, gehören 9 Personen zur Betrügerbande. Fast 30 Arbeitslose sind Opfer vom Datenklau geworden. Die Staatsanwaltschaft will in den nächsten Monaten Anklage erheben. Vor der dänischen Insel Anholt ist ein toter Buckelwal gesichtet worden. Es ist unklar, ob es der Wal Timi ist, der Ende März in der Ostsee gestrandet und dann in einer aufwendigen Aktion in die Nordsee gebracht worden ist. Nach Angaben der dänischen Umweltbehörde ist im Moment keine Bergung vom Kadaver vorgesehen.
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6: Es ist mehrheitlich bewölkt und zeitweise regnet es. Aktuell messen wir in der Stadt Zürich und dem Alten Dorf 7 Grad, in Wallisellen sind es 6 Grad. Morgen ist es noch wechselhaft mit Regen, aber auch Aufhellungen. Der Sonntag ist trocken und zum Teil sonnig. 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
5: Ihr habt sicher auch die Songs, die euch am Morgen so richtig gut tun. Zum heute auf Tour kommen, habe ich euch jetzt einen von meinen Lieblings-Push-Lieder. Da kannst du nicht still sitzen. Pointer Sisters, ja!
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5: Probiert's. Geht nicht.

0: Freitagmorgen, guten Tag miteinander und ihr seid bei Radio Zürichsee, weil ihr eben wisst, dass es bei uns die beste Musik gibt. Und weil ihr eben so musikaffin seid, habe ich ein kleines Rätsel für euch. Sind ihr bereit? He? Was hat der Song «Gute Nacht Elisabeth» von Patent Ochsner mit dem heutigen Tag zu tun? Ah, gute Frage. He? Ah, dort hinten weiss es jemand. Sehr gut. Offenbar ein Ochsner-Fan. Also, wir lösen auf und hören schnell drin.
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0: Es ist die kalte Sophie. Das ist die von den Eisheiligen, die uns heute so einen unfreundlichen, kalten und gruseligen Tag beschert. Ich würde mal sagen, da brauchen wir Sound, der etwas warm gibt. Aus den 90er Fool's Garden parat mit dem Zitronenbäumli. Ja, das braucht ja auch recht warm. Und das da ist The Riddle von Nick Kershaw aus den guten 80ern. Und eben die kalte Sophie.

kein Stau auf der Strasse. Grossartig. Bei der Frage vom Tag wollen wir von euch heute wissen, was beschäftigt euch im Moment am meisten? Wir haben für euch vier Antworten und alle fangen mit E an. 33% sagen Eishockey-WM. Nur 5% sagen ESC. Ja, wahrscheinlich, weil wir gestern rausgefallen sind. Erstaunliche 36% sagen Eisheilige. Ja, ist halt kalt jetzt. Und das merken alle. Und 26% sagen, es ist kompliziert. Allen, die in diesem Team sind, alles Gute. Und apropos gut, wir haben ja neu noch mehr gute Musik für euch. Zum Beispiel die Band, die niemand richtig schreiben kann. Lynyrd Skynyrd. Schreibt man doch mit 3Y. Aber wo ist die Frage? Und geht zuerst aus den 80er Funky Town.

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0: Es gibt Lieder, wo man erst im Nachhinein und vielleicht Jahre später merkt, dass da eine versteckte Botschaft drin war. Also ich meine nicht die Rückwärtsbotschaften, da so was, sondern es gibt einen Song von einem Duo, wo der eine singt, ich plane nicht zum Solo zu gehen. Passt gut in das Lied, aber eben zwei Jahre später ist er dann eben gleich Solo gegangen, hat allein weitergemacht. Der Song dazu, gerade nach den News.
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0: Wenn jetzt eine gute Fee da wäre und würde sagen, ihr habt einen Wunsch, forever, dann würden wir wahrscheinlich die Verkehrssituation von heute sehr gerne. Den ganzen Tag kein Problem, kein stockender Verkehr, kein Stau, einfach wunderbar auf der Strasse. Freitagmorgen, 5 vor 9 ist es.
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8: Mit dem Dani Krähenbühl. Vor der dänischen Insel Anholt ist ein toter Wal entdeckt worden. Nach Einschätzung von einem örtlichen Naturaufseher ist es vermutlich ein Buckelwal. Im Moment sei nicht vorgesehen, den Kadaver zu bergen. Es ist unklar, ob es der Wal Timi ist, der Ende März in der Ostsee gestrandet und dann in einer aufwendigen Aktion in die Nordsee gebracht worden ist. Biologen haben die Aktion kritisiert und gesagt, dass der Timi nicht mehr zu retten ist und dass man ihn doch in Ruhe sterben lassen. Der CIA-Direktor John Ratcliffe hat sich zu Kuba mit Vertretern vom sozialistischen Karibikstaat getroffen. Es sei darum gegangen, den politischen Dialog der beiden Länder zu fördern, teilt die kubanische Regierung mit. Die kubanischen Vertreter haben der US-Delegation gezeigt, dass die Insel keine Bedrohung für die Nationalsicherheit der USA sei. Der US-Präsident Donald Trump hat Kuba letztes Jahr wieder auf die US-Terrorliste gesetzt und die Sanktionen weiter verschärft. Eine Mitarbeiterin von der Zürcher Arbeitslosenkasse war offenbar Teil von einem Betrügerring gewesen. Wie der Blick schreibt, hat sie mit den Daten von Arbeitslosen online Luxusartikel bestellt. Die Produkte hat sie an sich und an Komplizen schicken lassen, die ihre Briefkasten mit dem Namen von einem Opfer beschriftet haben. Die Schadensumme belauft sich auf über 400'000 Franken. Laut Akten gehören 9 Personen zur Betrügerbande. Fast 30 Arbeitslose sind Opfer vom Datenklau geworden. Die Staatsanwaltschaft will in den nächsten Monaten Anklage erheben.
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8: Es ist mehrheitlich bewölkt und zeitweise regnet es. Aktuell messen wir in der Stadt Zürich 8 Grad, die Küsnacht und die Niederurne sind es 7 Grad. Morgen ist es noch wechselhaft mit Regen, aber auch auffälligen. Der Sonntag ist trocken und zum Teil sonnig.
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0: In 11 Minuten habe ich etwas ganz Spannendes für euch. Habt ihr zum Beispiel gewusst, dass es im Zürcher Wieland ein Auenland gibt. Nicht ganz so wie bei den Hobbits oder bei Herr der Ringe, aber es gilt schon, eine Region sie zu begeistern und für immer zu binden.
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0: Sie gehören zu den erfolgreichsten Bands von allen Zeiten und die vier Bursten haben all dann auch noch so einen Übernamen gehabt. Der Rebell Beetle, der süße Beetle, der lustige Beetle und der stille Beetle. Und vom ruhigsten von diesen Pilzköpfen habe ich einen Song. Solo und auch nicht so leislich. Gerade nach ein paar Informationen.
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0: Alle können heute ins Tagebuch am Abend einschreiben. Heute Morgen hatten wir keinen Verkehr. Ist das schön? Dank Brückli Freitag. Guten Tag euch.
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0: Dani Krebühl.
8: Es ist mehrheitlich bewölkt und zeitweise regnet. Aktuell messen wir in der Stadt Zürich, Wädischwil und Uzne 8 Grad. Morgen ist noch wechselhaft mit Regen, aber auch Aufhellungen. Der Sonntag ist trocken und zum Teil sonnig. 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
5: Im Grossraum Zürich stockt es Nordring Richtung St. Gallen zwischen dem Limmataler Kreuz und dem Gubristunnel, auf dem Westring Richtung Basel zwischen Durdorf Nord und dem Limmataler Kreuz, und es staut beim Autobahnende Wiedecke. Alle Meldungen gibt es für euch auch jederzeit auf radiozürichsee.ch oder in der Radio Zürichsee App. Allen unterwegs eine gute Fahrt. Es ist 5 vor 10.
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5: Mit dem Dani Kleinbühl. Die Fastfood-Kette McDonald's gibt im Streit um eine Filialen am Zürcher Limmat G nicht auf. Sie zieht den Fall weiter als Zürcher Verwaltungsgericht. Das Zürcher Baurekursgericht hat vor kurzem die Baubewilligung von der Stadt aufgehoben und damit den Anwohnern Recht gegeben, die sich gegen die Filialen wehren. Beanstandet worden ist vom Gericht vor allem die Gestaltung von zwei Chemie. McDonald's schreibt jetzt, dass genau diese Chemielösung mit der Denkmalpflege und der Stadt abgemacht worden ist. Das Projekt sei gezielt auf den Standort Limmat G abgestimmt. Einem Bauer aus der Region Winterthur droht wegen Nachtruhestörung eine Gefängnisstrafe. Wie die Zeitung Landbot schreibt, hat der Bauer vor einem Jahr bis um 23:45 in der Nacht das Feld gemäht. Ein Anwohner hat das gestört und er hat zweimal der Polizei telefoniert. Die ist ausgerückt und hat den Bauer wegen Verstoß gegen die Nachtruhe gebüsst. Weil der sich aber weigert, die Busse zu zahlen, hat es einen Strafbefehl vom Stadtrichteramt gegeben. Der Bauer hat auch diese Frist verstreichen lassen und muss jetzt wahrscheinlich für 2 Tage ins Gefängnis, was er selber als Ferien bezeichnet. Benzin ist in der Schweiz wieder etwas günstiger geworden. Vor allem für Diesel muss im Vergleich zu Ende April weniger viel gezahlt werden, wie die neueste Erhebung vom TCS zeigt. Alles in allem bleibt aber das Tanken teuer. Der Liter Bleifrei 95 kostet im Schnitt 1,89 Franken, der Liter Diesel 2,14 Franken. Vor Ostern war Diesel noch 10 Rappen teurer gewesen.
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5: Es ist mehrheitlich bewölkt und zeitweise regnet es. Aktuell messen wir in der Stadt Zürich 8 Grad, im zürcherischen Gossau 7 Grad und in den Flumserberg sind es 4 Grad. Morgen ist es noch wechselhaft mit Regen, aber auch auffälligen. Der Sonntag ist trocken und zum Teil sonnig.
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7: Ja, das ESC-Outfit Schweiz hält immer noch ein an und wir verschaffen das jetzt mit den nächsten 3 Songs. I Want It All von Queen. Ja, so fängt es an. Dance aus und man muss sagen, so ist das Leben. Gerade der erste Song von den Pet Shop Boys, der so heisst. Und nachher können sie in die Ferien. Madonna kommt dann auch noch, freue mich.
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2: Im Grossraum Zürich stocken es auf dem Nordring Richtung St. Gallen zwischen dem Limmatal Kreuz und dem Gubristunnel und auf dem Westring Richtung Basel zwischen Durdorf Süd und dem Limmatal Kreuz. Und es staut beim Autobahnende Wiedecke. Allen unterwegs eine gute Fahrt.
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5: Im Grossraum Zürich stocken es auf dem Nordring Richtung St. Gallen zwischen dem Limmataler Kreuz und dem Guberisch-Tunnel, auf dem Westring Richtung Basel zwischen Durdorf Süd und dem Limmataler Kreuz und es staut beim Autobahnende Wiedecke. Im Zürcher Oberland da haben wir stockenden Verkehr bzw. Stau auf der A15 Jona Richtung Hinwil zwischen dem Betzholzkreisel und Hinwil. Alle Meldungen gibt es für euch auch jederzeit auf radiozürichsee.ch oder der Radio Zürichsee App. Allen unterwegs eine gute Fahrt. Das ist 5 vor 11.
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5: Mit dem Dani Kleinbühl. Bei der 10-Millionen-Initiative geben die Befürworter und Gegner viel Geld für die Kampagnen aus. 15,5 Millionen Franken sind bis jetzt budgetiert, wie die eidgenössische Finanzkontrolle mitteilt. Das ist mit Abstand der höchste Betrag seit Einführung der Meldepflicht Anfang 2022. Für die Ja-Kampagne für die eidgenössische Volksinitiative «Keine 10 Millionen Schweiz» stehen bis jetzt knapp 6,5 Millionen Franken zu Verfügung. Das Geld kommt zum grossen Teil aus dem Umfeld von der SVP. Beim Neilager sind knapp 9 Millionen zusammengekommen. Fast die Hälfte davon kommt vom Wirtschaftsdachverband Economy Suisse. Die SP hat über 1,6 Millionen für die Nein-Kampagne gesammelt. Die Schweiz unterstützt den Sondergerichtshof für das Verbrechen vom Krieg gegen die Ukraine. Wie der Europarat mitteilt, wollen die Schweiz und andere Länder einem entsprechenden Abkommen beitreten. Der Europaratsgeneralsekretär Alain Berset hat das in einer Erklärung begrüßt. Das Sondergericht sei ein Zeichen für Gerechtigkeit und Hoffnung. Es ginge um Anerkennung der Verantwortlichkeiten für den Angriff auf die Ukraine. Der Zürcher Regierungsrat hat gut 3,6 Millionen Franken für die Oberlandstrasse zu Stäfen bewilligt. Der Abschnitt zwischen der Seestrasse und dem Kreisel beim Gemeindehaus muss dringend saniert werden. Bei dieser Gelegenheit wird auch gerade noch der Busverkehr neu organisiert, wie es in der Mitteilung vom Kanton Zürich heisst. Für die Busse gibt es auf der Bahnhofstrasse links abbiegen, Spur in die Oberlandstrasse und ein Lichtsignal, das den Bus Vortritt gibt. Die Bauarbeiten sollen im nächsten Frühjahr losgehen und rund 10 Monate lang dauern.
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5: Es ist mehrheitlich bewölkt und zeitweise regnet es. Aktuell messen wir in der Stadt Zürich 9 Grad, das Lachen und das Dietlicken sind es 8 Grad. Morgen ist es noch wechselhaft mit Regen, aber auch Aufhellungen. Der Sonntag ist trocken und zum Teil sonnig.
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6: Habe ich noch auf der To-Do-Liste den Kinofilm über das Leben von Michael Jackson schauen? Wir hören den zur Sicherheit mal. Beat It ist unser Top 80er von der Stunde. Aber auch sonst ganz ein Haufen guter Sounds. Van Halen, Bryan Adams, you name it, we have it. Guten Freitag.
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5: Wir haben eine Falschfahrermeldung auf der A13 Chur St. Margrethe zwischen der Verzweigung Sarganserland und Trüebach in beiden Richtungen. Achtung, Ihnen kommt ein Falschfahrer entgegen. Nicht überholen und Vorsicht in beiden Richtungen. Gehen wir in den Grossraum Zürich, A1 St. Gallen Richtung Zürich zwischen dem Brütiseller Kreuz und dem Dreieck Zürich Ost stocken. Stockender Verkehr auf dem Nordring Richtung St. Gallen zwischen dem Limmataler Kreuz und dem Gubrisch-Tunnel und auf dem Westring Richtung Basel zwischen Urdorf Süd und dem Limmataler Kreuz. Und es staut beim Autobahnende Wiedecke. Region Zürcher Oberland A15 Jona Richtung Hinwil zwischen dem Betzholzkreisel und Hinwil staut. Allen unterwegs eine gute Fahrt.
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1: Nochmal die Falschfahrermeldung auf der A13 Chur St. Margrethe zwischen der Verzweigung Sarganserland und Trüebbach in beide Richtungen. Vorsicht, dort ist ein Falschfahrer unterwegs. Nicht überholen und in beide Richtungen vorsichtig fahren.

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1: Wir können zum Glück eine Warnung geben auf der A13 Chur St. Margrethe zwischen der Verzweigung Sarganserland und Trüebach besteht Gefahr durch ein entgegenkommendes Fahrzeug nicht mehr. Allen unterwegs eine gute Fahrt.

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9: Es stockt im Grossraum Zürich auf der A1 St. Gallen Richtung Zürich zwischen dem Brütiseller Kreuz und Zürich Ost, auf dem Nordring Richtung St. Gallen zwischen dem Limmataler Kreuz und dem Gubristunnel und auf dem Westring Richtung Basel zwischen Durdorf Süd und dem Limmataler Kreuz. Und dann staut es auch noch beim Autobahnende Wiedike in der Region Zürich Oberland. Habe ich die Meldung vom Stau auf der A15 Jona Richtung Wil zwischen dem Betzholzkreisel und Wil. Alle Meldungen gibt es für euch jederzeit auf radiozürichsee.ch oder auch in der Radio Zürichsee App. In 5 Minuten ist es 12 Uhr. Guten miteinander.
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10: Mit dem Dani Krähenbühl. Bei den 10 Millionen Initiativen geben die Befürworter und Gegner sehr viel Geld für Kampagnen aus. 15,5 Millionen Franken sind bis jetzt budgetiert, wie die eidgenössische Finanzkontrolle mitteilt. Das ist mit Abstand der höchste Betrag seit Einführung der Meldepflicht Anfang 2022. Für die A-Kampagne für die eidgenössische Volksinitiative «Keine 10 Millionen Schweiz» stehen bis jetzt knapp 6,5 Millionen Franken zur Verfügung. Das Geld kommt zum grossen Teil aus dem Umfeld von der SVP. Beim Neilager sind knapp 9 Millionen zusammengekommen. Fast die Hälfte davon kommt vom Wirtschaftsdachverband Economie Suisse. Die SP hat über 1,6 Millionen für die Nein-Kampagne gesammelt. Benzin ist in der Schweiz wieder ein bisschen günstiger geworden. Vor allem für Diesel muss im Vergleich zu Ende April weniger viel gezahlt werden, wie die neueste Erhebung vom TCS zeigt. Alles in allem bleibt aber das Tanken teuer. Der Liter Blei 95 kostet im Schnitt 1,89 Franken, der Liter Diesel 2,14 Franken. Vor Ostern war Diesel noch 10 Rappen teurer gewesen. Die Schweiz unterstützt den Sondergerichtshof für das Verbrechen vom Krieg gegen die Ukraine. Wie der Europarat mitteilt, wollen die Schweiz und 35 andere Länder einem entsprechenden Abkommen beitreten. Der Europaratsgeneralsekretär Alain Berset hat das in einer Erklärung begrüßt. Das Sondergericht sei ein Zeichen für Gerechtigkeit und Hoffnung. Es ginge um die Anerkennung der Verantwortlichkeiten für den Angriff auf die Ukraine.
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10: Es ist mehrheitlich bewölkt und zeitweise regnet es. Aktuell messen wir in der Stadt Zürich 10 Grad, in Zoriken und in Andelfingen sind es 9 Grad. Morgen ist es noch wechselhaft mit Regen, aber auch auffälliger. Der Sonntag ist trocken und zum Teil sonnig.
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9: Für die, die heute arbeiten, gibt es jetzt hoffentlich eine wohlverdiente Mittagspause. Und genau für euch ist auch unser Top 80er von der Stunde. She Works Hard for the Money gehört gerade nach dem guten Launemacher aus dem 92 von den Gypsy Kings.
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0: Musik von einer Sängerin, die bei ihrem Durchbruch auch in einem Jugendchor hätte können mitsingen, gibt es für euch gerade nach Eros Ramazzotti und der Chaka Khan da auf Radio Zürichsee. 15 ist die französische Sängerin Alizé gsi, wo «Moi Lolita» rausgekommen ist. Ganz einen guten Freitagmittag wünsche ich euch. Jetzt neu mit «No mehr Musik».

0: Nach den News geht es für euch gerade weiter mit Musik von einer Band, wo der Schlagzeuger zum Sänger geworden ist. Einfach, weil sonst niemand gepasst hat.
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3: Stockender Verkehr im Grossraum Zürich auf der A1 St. Gallen Richtung Zürich zwischen dem Brütiseller Kreuz und Zürich Ost, auf dem Nording Richtung St. Gallen zwischen dem Limmataler Kreuz und dem Gubristunnel und auf dem Westring Richtung Basel zwischen Durdorf Süd und dem Limmataler Kreuz und dann Stau auch beim Autobahnende Wiedike. Und ebenfalls Stau gibt es in der Region Zürich-Oberland auf der A15 Jona Richtung Hiwil zwischen dem Betzholzkreisel und Hiwil. Allen unterwegs eine gute und eine sichere Fahrt. Es ist 4:45.
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4: Mit dem Janis Rüeg. Für die Abstimmungskampagne zur 10-Millionen-Initiative geben die Befürworter und die Gegner sehr viel Geld aus. 15,5 Millionen Franken sind bis jetzt budgetiert, wie die eidgenössische Finanzkontrolle mitteilt. Das ist mit Abstand der höchste Betrag seit der Einführung der Meldepflicht Anfang 2022. Benzin ist in der Schweiz gemäss der neuesten TCS-Erhebung ein bisschen weniger teuer. Vor allem für Diesel muss im Vergleich zum Ende April weniger gezahlt werden. Der Liter Blei-Frei 95 kostet im Schnitt 1,89 Franken, der Liter Diesel 2,14 Franken. Die Schweiz und 35 weitere Länder wollen ein Sondertribunal zum russischen Angriffskrieg auf die Ukraine. Das hat der Europaratsgeneralsekretär Alain Berset bekannt gegeben. Es ginge um die Anerkennung der Verantwortlichkeiten für den Angriff auf die Ukraine und ein Zeichen für Gerechtigkeit und Hoffnung.
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4: Es ist mehrheitlich bewölkt und zeitweise regnet es. Aktuell messen wir in der Stadt Zürich 10 Grad, in Richterswil und in Opfiken sind es 9 Grad. Morgen ist es wechselhaft mit Regen, aber am Nachmittag gibt es auch Aufhellungen. Der Sonntag ist trocken und zum Teil sonnig. 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

extra zu unserem Feelgood Freitag gehört ihr auf Radio Zürich auch ab und zu mal der DJ Bobo. Ein guter Miteinander. Ganz viel Musik haben wir euch auch jetzt wieder parat. Zuerst einmal ein bisschen Chilligs aus Down Under. Dazu ab und zu mal der DJ Bobo. Ein guter Miteinander. Ganz viel Musik haben wir euch auch jetzt wieder parat. Zuerst einmal ein bisschen Chilligs aus Down Under. Dazu

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6: Im Grossraum Zürich hat es einen Unfall gegeben auf dem Nordring Richtung Bern. Darum haben wir jetzt zwischen Zürich-Ost und dem Stelzentunnel stockenden Verkehr. Der rechte Fahrstreifen ist gesperrt. Dann auf dem Nordring Richtung St. Gallen, zwischen dem Limmataler Kreuz und dem Gubristunnel stockend. Ebenfalls stockenden Verkehr haben wir auf dem West Richtung Basel zwischen Urdorf Nord und dem Limmataler Kreuz und es staut beim Autobahnende Wiedecke. In der Region Zürich Oberland und Obersee auf der A15 Jona Richtung Wil zwischen dem Betz-Holzkreisel und Wil haben wir Stau. Alle Meldungen gibt es für euch auch jederzeit auf radiozürichsee.ch oder in unserer Radio Zürichsee App. An unterwegs, ganz gute Fahrt, es ist 5 vor 1.
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6: Mit dem Janis Rüegg. Der Gefangenenaustausch zwischen der Ukraine und Russland hat angefangen. Laut übereinstimmenden Angaben haben sie je 205 Kriegsgefangene austauscht. Wie der ukrainische Präsident mitteilt hat, sei es der erste Schritt von einem grösseren Austausch von 1000 Gefangenen pro Seite. Die Aktion ist Teil von der Abmachung zur dreitägigen Waffenruhe vom 9. bis zum 11. Mai. Die Schweizer Armee übt Frankreichs Schiessen aus Helikopter. Das Training ist zum einen im Nachbarland wegen beschränkter Möglichkeiten bei uns im Inland, zum anderen auch zur Stärkung der internationalen Kooperation. Laut der Schweizer Armee wird die Übung von heute bis zum 22. Mai durchgeführt. Sie soll unter anderem die Verteidigungsfähigkeit verbessern. Der Stadtzürcher Stromversorger EWZ installiert einen Batteriespeicher bei einem Windpark im Südwesten von Norwegen. Der EWZ-Windpark ist seit 5,5 Jahren in Betrieb. Der Zürcher Stadtrat hat jetzt rund 6 Millionen Franken für die Speicheranlage bewilligt. Das Geld kommt aus dem Rahmenkredit für den Ausbau von der erneuerbaren Energie, was das Zürcher Stimmvolk im vorletzten Herbst bewilligt hat. Mit dem Batteriespeicher können der Strom aus dem Windpark zeitlich flexibler genutzt werden. Überschüssige Energie können gezielt dann ins Netz eingespeisen werden, wenn die Nachfrage höher und damit der Strompreis attraktiver ist.
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6: Am Nachmittag regnet es mehrheitlich und es bleibt grau. Aktuell messen wir in der Stadt Zürich 11 Grad, in Küsnacht sind es 10 und in Bärenschwil 8 Grad. Morgen ist es wechselhaft mit Regen, aber am Nachmittag gibt es auch Aufhellungen. Der Sonntag ist trocken und zum Teil auch sonnig.
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8: Wieder konzentrieren nach der Mittagspause könnt ihr jetzt, ohne dass wir euch dazwischen schwätzen. Die Madonna wartet in der Playlist von der nächsten Nonstop-Musikstunde, aber auch der Lenny Kravitz oder Kiss. Und speziell zu unserem Feelgood-Freitag gibt es jetzt einen, den ihr sonst nicht so hört, hier auf Radio Zürichsee. Einen guten Nachmittag.
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5: Im Grossraum Zürich stocken es auf dem Nordring Richtung St. Gallen zwischen dem Limmataler Kreuz und dem Gubristunnel. Auch noch stockenden Verkehr haben wir auf dem Westring Richtung Basel zwischen Urdorf Nord und dem Limmataler Kreuz. Dann auf der Strasse zwischen Dietikon und Wallisellen und es staut beim Autobahnende Wiedeke. Dann in der Region Zürich-Oberland Obersee, dort haben wir auf der A15 Jona Richtung Wiel zwischen dem Betz-Holzkreisel und Wiel Stau. Alle unterwegs, ganz gute Fahrt.
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6: Im Grossraum Zürich stocken es auf dem Nordring Richtung St. Gallen zwischen Dietike und dem Gubristunnel. Dann haben wir auch noch stockenden Verkehr auf dem Westring Richtung Basel zwischen Urdorf Nord und dem Limmataler Kreuz. Auch noch auf der A1 St. Gallen Richtung Zürich zwischen dem Brütiseller Kreuz und der Verzweigung Zürich-Ost. Und auch noch auf der Strasse zwischen Dietike und Wallisellen. Alle Meldungen gibt es für euch auch jederzeit auf radiozürichsee.ch oder in unserer Radio Zürichsee App. Allen unterwegs, ganz gute Fahrt, es ist 5 vor 2.
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6: Mit dem Janis Rüegg. Bei der 10-Millionen-Initiative geben die Befürworter und Gegner viel Geld für die Kampagnen aus. 15,5 Millionen Franken sind bis jetzt budgetiert, wie die eidgenössische Finanzkontrolle mitteilt. Das ist mit Abstand der höchste Betrag seit der Einführung der Meldepflicht Anfang 2022. Für die Ja-Kampagne, für die eidgenössische Volksinitiative «Keine 10 Millionen Schweiz» stehen bis jetzt knapp 6,5 Millionen Franken zur Verfügung. Das Geld kommt zum grossen Teil aus dem Umfeld der SVP. Beim Neilager sind knapp 9 Millionen zusammengekommen, fast die Hälfte davon kommt vom Wirtschaftsdachverband Economie Suisse. Die SP hat über 1,6 Millionen für die Nein-Kampagne gesammelt. In Zürich ist heute am frühen Morgen ein Autoeinbrecher in Flagranti festgenommen worden. Ein Mann hat kurz vor dem 2. die Polizei alarmiert, als er gesehen hat, dass jemand sein Auto am Durchsuchen ist. Wie die Stadtpolizei Zürich mitteilt, hat der Autobesitzer den Einbrecher festgehalten, bis sie eingetroffen sind. Der 30-jährige Algerier ist verhaftet worden und muss sich jetzt vor der Staatsanwaltschaft verantworten. In der Demokratischen Republik Kongo ist wieder das gefährliche Ebola-Virus ausgebrochen. Die afrikanische Gesundheitsbehörde hat 4 Tote im Nordosten vom Land bestätigt. Bis jetzt gibt es rund 250 Verdachtsfälle und 65 gemuldene Tote, wo Ebola als Grund vermutet wird. Ebola ist eine ansteckende und lebensbedrohliche Infektionskrankheit, die durch Körperkontakt und Kontakt zu Körperflüssigkeiten kann übertragen werden.
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6: Am Nachmittag regnet es mehrheitlich und es bleibt grau. Aktuell messen wir in der Stadt Zürich und zur Winterthur 11 Grad, zu Meilen sind es 10 Grad. Morgen ist es wechselhaft mit Regen, aber am Nachmittag gibt es auch Aufhellungen. Der Sonntag ist trocken und zum Teil sonnig.
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7: Der 15.05. heute ist für die einen vielleicht ein Hochzeitstag und passend dazu habe ich jetzt ein Lied, das an ganz vielen Hochzeiten läuft. Nachher wird es wieder laut für euch mit Musik von Bon Jovi und Queen.
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4: Im Grossraum Zürich auf dem Nordring Richtung St. Gallen zwischen Dietikon und Gubristunnel haben wir stockenden Verkehr. Ebenfalls stockend auf dem Westring Richtung Basel zwischen Urdorf Nord und dem Limmataler Kreuz. Auf der 1 St. Gallen Richtung Zürich zwischen der Verzweigung Brüttisellen und der Verzweigung Zürich Ost und auf der Straße zwischen Dietikon und Wallisellen. Dann auch noch auf der A3-Verzweigung Zürich Süd Richtung Wieriken zwischen Brunau und Wieriken haben wir Stau. In der Region Zürich Oberland und Obersee haben wir auf der A15 Jona Richtung Hiwil, auf der Höhe Hiwil, Entschuldigung, haben wir Stau. Dann Oster Richtung Hiwil zwischen Atal und Seegräben, zwischen Atal, Seegräben und Wetzigen stocken und auch in die Gegenrichtung stockenden Verkehr. Allen unterwegs, ganz gute Fahrt.
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2: Wir haben zwar noch nicht Feierabend, aber es sieht schon fast so aus auf der Strasse, nämlich Stau oder stockender Verkehr auf den bekannten Abschnitten im Grossraum Zürich, im Zürich-Oberland und rund um den Zürichsee. Außergewöhnliche Verkehrsmeldungen habe ich keine für euch. Alle Meldungen im Detail findet ihr immer auf radiozürichsee.ch oder in unserer Radio Zürichsee-App. Alle unterwegs, ganz eine gute Fahrt. Es ist 5:05.
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2: Mit dem Janis Rüegg. Auf der A1 hat heute Vormittag ein Unfall ein Todesopfer gefordert. Beim aargauischen Oftringen auf der Autobahn ist zu einer Auffahrtskollision zwischen einem Auto und einem Lastwagen gekommen. Wie die Kantonspolizei Aargau mitteilt, ist die 62-jährige Autofahrerin noch an der Unfallstelle verstorben. Aus einem unbekannten Grund hat sie müssen auf dem Pannenstreifen anhalten und ein Lastwagen ist daraufhin ins Heck vom stehenden Fahrzeug geprallt. Die Ursache wird untersucht, die Polizei sucht nach Zeugen. Die Schweizer Armee übt in Frankreichs Schiessen aus Helikopter. Das Training ist zum einen im Nachbarland wegen beschränkter Möglichkeiten bei uns im Inland, zum anderen auch zur Stärkung der internationalen Kooperation. Laut der Schweizer Armee wird die Übung von heute bis am 22. Mai durchgeführt. Sie soll unter anderem die Verteidigungsfähigkeit verbessern. Der Gefangenenaustausch zwischen der Ukraine und Russland hat angefangen. Laut übereinstimmenden Angaben haben sie je 205 Kriegsgefangene austauscht. Wie der ukrainische Präsident mitteilt hat, sei es der erste Schritt von einem grösseren Austausch von 1000 Gefangenen pro Seite. Die Aktion ist Teil der Abmachungen zu der dreitägigen Waffenruhe vom 9. bis zum 11. Mai.
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2: Am Nachmittag bleibt es regnerisch und grau. Aktuell messen wir in der Stadt Zürich 12 Grad. Z Uster und z Lachen sind es 11 Grad. Morgen ist es wechselhaft mit Regen, aber am Nachmittag gibt es auch Aufhellungen. Der Sonntag ist trocken und es wird zum Teil auch sonnig.
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3: Egal, ob ihr die Brücke gemacht habt und frei habt heute oder ob ihr arbeiten müsst, ihr könnt euch jetzt auf die nächste Stunde hier auf Radio Zürichsee freuen. Es gibt noch mal eine ganze Stunde Musik ohne Unterbrechung mit dem Elton John, der Roxette oder auch Michael Jackson. Das sind die grossen Namen von der nächsten Halbstunde. Und dann gibt es aber zum Feelgood-Freitag auch noch Musik, die ihr vielleicht sonst nicht so viel hört auf Radio Zürichsee, zum Beispiel von Aswad oder von Bellini.
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3: Es hat einen Unfall gegeben auf der A1 Zürich Richtung Bern zwischen Magenwil und Lenzburg. Dort wird darum jetzt der Verkehr gestört. Der Standstreifen ist blockiert. Stau oder stockenden Verkehr haben wir auch auf den bekannten Abschnitt im Grossraum Zürich, im Zürich-Oberland und rund um den Zürichsee. Alle Meldungen im Detail findet ihr immer auf radiozürichsee.ch oder in unserer Radio Zürichsee App. Alle unterwegs, ganz eine gute Fahrt.
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5: Stau oder stockender Verkehr auf den bekannten Abschnitten im Grossraum Zürich, im Zürich-Oberland und rund um den Zürichsee. Außergewöhnliche Meldungen gibt es in der Region keine für euch. Alle Meldungen findet ihr immer auf radiozürichsee.ch oder auch in der Radio Zürichsee-App. Es ist 5 vor 4, gute Fahrt miteinander.
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6: Mit dem Janis Rüegg. In der Demokratischen Republik Kongo ist wieder das gefährliche Ebola-Virus ausgebrochen. Die afrikanische Gesundheitsbehörde hat 4 Tote im Nordosten vom Land bestätigt. Bis jetzt gibt es rund 250 Verdachtsfälle, 65 gemuldene Tote, wo Ebola als Grund vermutet wird. Ebola ist eine ansteckende und lebensbedrohliche Infektionskrankheit, die durch Körperkontakt und Kontakt zu Körperflüssigkeiten kann übertragen werden. Auf der A1 hat heute Vormittag ein Unfall ein Todesopfer gefordert. Beim aargauischen Oftringen auf der Autobahn ist es zu einer Auffahrtskollision zwischen einem Auto und einem Lastwagen gekommen. Wie die Kantonspolizei Aargau mitteilt, ist die 62-jährige Autofahrerin nach der Unfallstelle verstorben. Aus einem unbekannten Grund hat sie müssen auf dem Pannenstreifen anhalten und ein Lastwagen ist daraufhin ins Heck vom stehenden Fahrzeug geprallt. Die Ursache wird untersucht, die Polizei sucht nach Zeugen. Und zu der guten Nachricht vom Tag. Die Erdbeere-Saison hat angefangen. Wie Juckerfarm mitteilt hat, haben sie das Jahr so früh ernten wie noch nie. Wir können uns also auf frische Erdbeere aus der Region freuen.
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6: Auch am Abend bleibt es regnerisch und grau. Aktuell messen wir in der Stadt Zürich 12 Grad, in Adliswil sind es 11 und in Eschenbach 10 Grad. Morgen ist es wechselhaft mit Regen, aber am Nachmittag gibt es vereinzelt Aufhellungen. Der Sonntag ist trocken und zum Teil auch sonnig.
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5: Nochmal so richtig Power für den Freitagnachmittag geben euch jetzt gerade Electric Light Orchestra, Bonnie Tyler und für die Abwechslung sorgt Mark Anthony mit 90er Latin Pop.
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Es ist 8:08 am Freitagnachmittag und falls ihr gerade durch Hiwil fahrt und das Gefühl habt, ihr seid im falschen Jahrhundert, weil die Leute in Reiterrüstungen und Hudeln rumlaufen, keine Panik. Wir sind also immer noch im 2026, aber heute ist eben das Mittelalter-Spektakel bis am Sonntag. Und falls ihr dort vielleicht plötzlich denkt, ach, das wär's doch, wieder einmal so ganz ein simples Leben wie dort, überlegt es euch vielleicht nochmal. Wäre er damals mit den kabellosen Kopfhörern am Telefonieren gewesen, wäre er direkt auf dem Scheiterhaufen gelandet, weil die Leute gemeint hätten, ihr redet mit Dämonen. Statt ein schnelles WhatsApp vom Arbeiten auszuschicken, dass man doch ein bisschen länger hat, hätte er eine Brieftaube loslassen müssen, in der Hoffnung, dass sie nicht von einem Habicht gefressen wird. Auch der Heimweg wäre nicht viel entspannter gewesen. Ihr wäret zwar nicht am Barek oder beim Kubrist gestanden, dafür mit dem Karren tief im Matsch stecken bleiben. Und Homeoffice hat es damals gar nicht gegeben. Wer nicht auf dem Feld gestanden ist, ist am nächsten Tag am Pranger vom ganzen Dorf mit faulen Tomaten beschmissen worden. Und es gibt ja auch kein Radio Zürichsee und keine Musik aus den 80er und 90er, was sehr schade wäre. Obwohl, gerade der Sound von den Hooters erinnert ja schon so ein bisschen an mich.

0: Einen guten Freitagnachmittag mit Radio Zürichsee. Wir haben noch jetzt noch mehr Musik für euch und mit der geht es gerade nach den News weiter. Dann hört ihr das Lied, das ihr im 96 überall durch die Boxen gehört habt.
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0: Es ist viel los auf der Strasse im Grossraum Zürich, im Zürich-Oberland und rund um den Zürichsee. Außergewöhnliche Verkehrsmeldungen in der Region habe ich aber keine für euch. Alle Meldungen findet ihr immer auf radiozürichsee.ch oder in unserer App. Es ist 4:30 Uhr, gute Fahrt.
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4: Mit dem Janis Rüegg. Der Gefangenenaustausch zwischen der Ukraine und Russland hat angefangen. Laut übereinstimmenden Angaben mit je 205 Kriegsgefangenen. Wie der ukrainische Präsident Volodymyr Zelensky mitteilt hat, sei es der erste Schritt eines grösseren Austauschs von 1000 Gefangenen pro Seite. Die Schweizer Armee übt Frankreichs Schiessen aus Helikopter. Das Training ist zum einen im Nachbarland wegen beschränkten Möglichkeiten bei uns im Inland, zum anderen auch zur Stärkung der internationalen Kooperation. Laut der Schweizer Armee wird die Übung von heute bis am 22. Mai durchgeführt. In Zürich ist heute am frühen Morgen ein Autoeinbrecher in Flagranti festgenommen worden. Ein Mann hat kurz vor dem 2. die Polizei alarmiert, wo er gesehen hat, dass jemand sein Auto am Durchsuchen ist. Wie die Stadtpolizei Zürich mitteilt hat, hat der Autobesitzer den Einbrecher festgehalten, bis sie eingetroffen sind.
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4: Auch am Abend bleibt es regnerisch und grau. Aktuell messen wir in der Stadt Zürich 12 Grad, Zrütti und das Dübendorf sind es 10 Grad. Morgen ist es wechselhaft mit Regen, aber am Nachmittag gibt es vereinzelt Aufhellungen. Der Sonntag ist trocken und zum Teil auch sonnig. Das aktuelle Wetter und die genaue Prognose für euren Standort findet ihr in jeder Zeit in der Radio Zürichsee-App.
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2: Stau und stockender Verkehr auf den üblichen Abschnitten im Grossraum Zürich, im Zürich-Oberland und rund um den Zürichsee. Außergewöhnliche Verkehrsmeldungen habe ich keine für euch. Alle Meldungen findet ihr immer auf radiozürichsee.ch oder in unserer App. 5 Minuten, dann ist es 5. Gute Fahrt!
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3: Mit dem Janis Rüegg. Der Gefangenenaustausch zwischen der Ukraine und Russland hat angefangen. Laut übereinstimmenden Angaben haben sie je 205 Kriegsgefangene austauscht. Wie der ukrainische Präsident Volodymyr Zelensky mitteilt hat, sei der erste Schritt von einem grösseren Austausch von 1000 Gefangenen pro Seite. Die Aktion ist Teil von der Abmachung zu der dreitägigen Waffenruhe vom 9. bis 11. Mai. Die Schweizer Armee übt Frankreichs Schiessen aus Helikopter. Das Training ist zum einen im Nachbarland wegen beschränkter Möglichkeiten bei uns im Inland, zum anderen auch zur Stärkung der internationalen Kooperation. Laut der Schweizer Armee wird die Übung von heute bis zum 22. Mai durchgeführt. Sie soll unter anderem die Verteidigungsfähigkeit verbessern. Zu der guten Nachricht vom Tag. Die Erdbeeren-Saison hat angefangen. Wie die Juckerfarm mitteilt hat, haben sie dieses Jahr so früh können ernten wie noch nie. Wir können uns also auf frische Erdbeeren aus der Region freuen. Und noch zum Sport. Bei der Eishockey-WM von Kanada gegen Schweden führt nach dem ersten Drittel Kanada mit 1-0.
2: 2-0. Aber alles gut, sie haben das zweite Goal geschossen.
3: Ah, jetzt gerade okay.
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3: Auch am Abend und in der Nacht bleibt es regnerisch und grau. Aktuell messen wir in der Stadt Zürich 10 Grad, in Wädenswil und in Wallenstadt sind es 9 Grad. Morgen ist es wechselhaft mit Regen, aber am Nachmittag gibt es auch Aufhellungen. Der Sonntag ist trocken und zum Teil auch sonnig.
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2: Auf den Tag 33 Jahre ist es her, wo Janet Jackson ihren ersten Platz 1 in den US-Charts gelandet hat. Ihr gehört «Together Again» von ihr, bevor es rockig wird mit «Survivor». Ganz einen guten Feierabend.
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Heute hat sie endlich angefangen, die grosse Eishockey-WM in der Schweiz. Einen guten Freitagabend miteinander. Die ersten zwei Matches, die laufen schon. Das erste Drittel ist durch. Finnland gegen Deutschland 1:0 und Kanada führt gegen Schweden 2:0 aktuell. Auch die Schweiz ist heute schon dran. Sie spielen heute Abend um 8 Uhr gegen die USA. Tickets sind natürlich schon lange ausverkauft für vor allem die Schweizer Match an der Eishockey-WM. Aber wir haben für euch für den Match gegen Großbritannien am nächsten Donnerstag noch Plätze reserviert. Wiener Tickets im Wert von je 240 Franken können gewinnen, erfahrt ihr jetzt gleich bei uns auf Instagram. Und da am Sender geht es jetzt weiter mit Musik aus Großbritannien, unserem Feelgood Freitag.

0: Feierabend und Wochenendstimmung jetzt auch bei denen, die heute keine Brücke gemacht haben, kommen gut heim mit der besten Musik auf Radio Zürichsee. Es ist vielleicht gerade gut, wenn die Kinder jetzt vielleicht nicht im Auto hocken. Auf jeden Fall nicht die, die Englisch verstehen. Mit einem Lied, das keinen jugendfreien Text hat, geht es nach der News bei uns nämlich gerade weiter.
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0: Es braucht immer noch Geduld auf den bekannten Abschnitt im Grossraum Zürich, im Zürich-Oberland und rund um den Zürichsee. Außergewöhnliche Verkehrsmeldungen habe ich keine für euch. Allen unterwegs wünsche ich eine gute und eine sichere Fahrt. Es wird 5:30 sein.
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10: Mit dem Janis Rüegg. Der Gefangenenaustausch zwischen der Ukraine und Russland hat angefangen. Laut übereinstimmenden Angaben mit je 205 Kriegsgefangenen. Wie der ukrainische Präsident Volodymyr Zelensky mitteilt hat, sei es der erste Schritt von einem grösseren Austausch von 1000 Gefangenen pro Seite. Die Schweizer Armee übt Frankreichs Schiessen aus Helikoptern. Das Training ist zum einen im Nachbarland wegen beschränkter Möglichkeiten bei uns im Inland, zum anderen auch zur Stärkung der internationalen Kooperation. Laut der Schweizer Armee wird die Übung von heute bis zum 22. Mai durchgeführt. In der Demokratischen Republik Kongo ist wieder das gefährliche Ebola-Virus ausgebrochen. Die afrikanische Gesundheitsbehörde hat 4 Tote im Nordosten vom Land bestätigt. Bis jetzt gibt es rund 250 Verdachtsfälle und 65 gemuldene Tote, wo Ebola als Grund vermutet wird.
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10: Auch am Abend und in der Nacht bleibt es regnerisch und grau. Aktuell messen wir in der Stadt Zürich und in Kloten 10 Grad, in Wetzikon sind es 8 Grad. Morgen ist es wechselhaft mit Regen, aber am Nachmittag gibt es auch Aufhellungen. Der Sonntag ist trocken und zum Teil sonnig. Das aktuelle Wetter und die genaue Prognose für euren Standort findet ihr auch jederzeit in der Radio Zürichsee App.
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Contest verfolgt. Und passende Musik dazu habe ich jetzt gerade von einem Mann, der schon lange vor dem ESC bekannt war für seine schrillen Outfits. Da ist der David Bowie für euch. Und nachher gibt es noch einen absoluten Kultklassiker aus den späten 90er mit dem Bryan Adams und dem Mel C.

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11: Das Stocken im Grossraum Zürich auf dem Nordring Richtung St. Gallen zwischen Dietika und dem Gubristunnel auf der A3 Westring Zürich Chur Richtung Basel zwischen Urdorf Nord und dem Limmataler Kreuz und auf der A1 St. Gallen Richtung Zürich zwischen dem Rütisellen Kreuz und Zürich Ost. Dann in der Region Zürich Oberland und Obersee noch die Meldung vom stockenden Verkehr zwischen Wetzikon und Hiwil. Und über den Seedamm braucht es ebenfalls noch Geduld. Alle Meldungen gibt es für euch jederzeit auf radiozürichsee.ch oder in der Radio Zürichsee App. Es ist 5:06. Gute Fahrt miteinander.
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12: Mit dem Janis Rüegg. Der Gefangenenaustausch zwischen der Ukraine und Russland hat angefangen. Laut übereinstimmenden Angaben haben sie je 205 Kriegsgefangene austauscht. Wie der ukrainische Präsident Volodymyr Zelensky mitteilt hat, sei es der erste Schritt von einem grösseren Austausch von 1000 Gefangenen pro Seite. Die Aktion ist Teil der Anmachung zu der dreitägigen Waffenruhe vom 9. bis zum 11. Mai. In der Demokratischen Republik Kongo ist wieder das gefährliche Ebola-Virus ausgebrochen. Die afrikanische Gesundheitsbehörde hat 4 Tote im Nordosten vom Land bestätigt. Bis jetzt gibt es rund 250 Verdachtsfälle und 65 gemuldene Tote, die Ebola als Grund vermutet wird. Ebola ist eine ansteckende und lebensbedrohliche Infektionskrankheit, die durch Körperkontakt und Kontakt zu Körperflüssigkeiten kann übertragen werden. Und zu der guten Nachricht vom Tag. Die Erdbeere-Saison hat angefangen. Wie Juckerfarm mitteilt hat, haben sie dieses Jahr so früh können ernten wie noch nie. Wir können uns also auf frische Erdbeere aus der Region freuen. Und noch zum Sport. Beim Eishockey-WM-Spiel von Kanada gegen Schweden steht es im zweiten Drittel aktuell 3:3.
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12: Auch am Abend und in der Nacht bleibt es regnerisch und grau. Aktuell messen wir in der Stadt Zürich 11 Grad, zu Lachen sind es 9 und zu Baumas 7 Grad. Morgen ist es wechselhaft mit Regen, aber am Nachmittag gibt es Aufhellungen. Der Sonntag ist trocken und zum Teil auch sonnig.
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11: Die beste musikalische Unterhaltung für den Start ins Wochenende gibt es jetzt gerade aus Italien für euch. Der Toni Esposito haben wir speziell zum Feelgood-Freitag für euch in die Playlist gepackt. Und bevor es den Robbie Williams für euch krachen lässt, machen auch die Weather Girls noch stimmig bei uns.
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Pyramid in eine faszinierende Flusslandschaft hier auf Radio Zürichsee, das Naturzentrum Thurauen. 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Und jetzt gibt es den perfekten Sound für euren Start ins Wochenende mit unserem Feel Good Freitag Song mit dem Tom Jones im Cover von Kiss.

geht gerade weiter mit Musik an eurem Freitagabend auf Radio Zürich. Sehr schön sind ihr dabei. Ich habe ein Lied parat von einer ganz grossen Band aus den 90er. Und der blonde Frontmann von ihnen hat vor kurzem sogar eine Sprechrolle im neuesten Kinofilm von Paw Patrol übernommen, weil seine eigenen Kinder so riesige Fans sind. Die absoluten Pophelden von unserer Jugend werden jetzt also auch die Helden der heutigen Kinder. Wer es ist, etwas fürs Herz und zum Mitsingen im Feierabendverkehr. Ihr gehört nach den News.

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5: Es stocken hier im Grossraum Zürich auf der A1 Nordring Richtung St. Gallen. Zwischen dem Limmataler Kreuz und dem Gubristunnel. Auf dem Westring Richtung Zürich. Zwischen Urdorf Nord und dem Limmataler Kreuz und auf der A1 St. Gallen Richtung Zürich. Zwischen dem Brütiseller Kreuz und Zürich Ost braucht es ebenfalls noch Geduld. Allen unterwegs wünsche ich eine gute und eine sichere Fahrt. 5 Minuten ist es 6:30.
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6: Auch am Abend und in der Nacht bleibt es regnerisch und grau. Aktuell messen wir in der Stadt Zürich 10 Grad, in Siona sind es 9 und in Metmenstetten 8 Grad. Morgen ist es wechselhaft mit Regen, aber am Nachmittag gibt es auch Aufhellungen. Der Sonntag ist trocken und zum Teil sonnig. Das aktuelle Wetter und die genaue Prognose für euren Standort findet ihr auch jederzeit in der Radio Zürichsee App.
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Adventstrend. Heute ist der letzte Tag der Eisheiligen und morgen wird es dann tatsächlich wieder ein bisschen freundlicher. Musik, die aber jetzt schon so richtig einheizt, gibt es von George Michael für euch. Nachher habe ich Stadion Rock mit Bon Jovi parat und Lieblings 2000er Abwechslung mit der Amy Winehouse.

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3: Im Grossraum Zürich auf der A1, Nordring Zürich-Bern Richtung St. Gallen zwischen dem Limmataler Kreuz und dem Gubrenstunnel haben wir stockenden Verkehr. Ebenfalls stocken dort auch auf der A3 Westring, auf dem Westring Richtung Basel zwischen Urdorf Nord und dem Limmataler Kreuz und auch noch auf der A1 St. Gallen Richtung Zürich zwischen dem Brütisellen Kreuz und Zürich-Ost. An unterwegs, ganz gute Fahrt. 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
3: Mit dem Janis Rüegg. Der Gefangenenaustausch zwischen der Ukraine und Russland hat angefangen. Laut übereinstimmenden Angaben haben sie je 205 Kriegsgefangene austauscht. Wie der ukrainische Präsident Volodymyr Zelensky mitteilt hat, sei der erste Schritt eines grösseren Austauschs von 1000 Gefangenen pro Seite. Die Aktion ist Teil der Abmachung zu der dreitägigen Waffenruhe vom 9. bis zum 11. Mai. In der Demokratischen Republik Kongo ist wieder das gefährliche Ebola-Virus ausgebrochen. Die afrikanische Gesundheitsbehörde hat 4 Tote im Nordosten vom Land bestätigt. Bis jetzt gibt es rund 250 Verdachtsfälle, 65 gemuldene Tote, wo der Grund Ebola vermutet wird. Ebola ist eine ansteckende und lebensbedrohliche Infektionskrankheit, die durch Körperkontakt und Kontakt zu Körperflüssigkeiten kann übertragen werden. Laut der Weltgesundheitsorganisation WHO gibt es keinen Hinweis auf eine gefährliche Hantavirus-Mutation. Nach dem Ausbruch auf einer Kreuzfahrt ist das Virus analysiert worden. Es scheint nicht aggressiver wie schon bekannte Stichproben. Zu der Übertragung gibt es aber noch ungeklärte Fragen, weil das Virus normalerweise nur bei engem und langem Kontakt übertragen werden kann. Von dem ist man bis jetzt jedenfalls ausgegangen.
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3: Auch am Abend und in der Nacht bleibt es regnerisch und grau. Aktuell messen wir in der Stadt Zürich 10 Grad, zu Bubiken sind es 9 und zu Winterthur 8 Grad. Morgen ist es wechselhaft mit Regen, aber am Nachmittag gibt es auch Aufhellungen. Der Sonntag ist trocken und zum Teil auch sonnig.

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